0: Vor 100 Jahren begann die Schlacht um Verdun am 21. Februar 2016. Verdun, dieser Name, sollte zum Inbegriff der Schrecken des modernen Krieges werden. Mehr als 1,5 Millionen Soldaten kämpften monatelang um 11 läppische Kilometer. Wie viele am Ende gefallen waren, wird man nie genau wissen. 350.000, 700.000, 800.000? Die Männer hatten sich tief in ihre Schützengräben verkrochen. Die deutschen, französischen, englischen, belgischen Linien trennten oft nur wenige Meter. Dort hieß es ausharren. Ein ständiger Wechsel von Beschuss und Feuerpause. Immer neue Waffen kamen zum Einsatz. Nicht umsonst wird Verdun eine Knochenmühle genannt. Eine Materialschlacht. Der Nachschub wird kriegsentscheidend. Nachschub an Menschen und Waffen. Nun war zum Jahrestag ein altes Hörfeature wieder als CD aufgelegt worden, das 1977 im Deutschlandfunk lief. Wie war das mit Verdun? Teilnehmer der Schlacht erinnern sich. Es ist ein rares Zeitdokument. Der Journalist und Historiker German Wehrt konnte damals noch Überlebende der Schlacht um Verdun aufsuchen und befragen. Es waren schon alte Herren, aber man hört ihnen an, dass die Erinnerung an diesen furchtbaren Krieg sie nie losgelassen hat.
1: Feuer von vorne, von rechts und von links, von Seiten auch, nicht? Also wir lagen direkt in der Hölle, lagen wir. Und so ging das Tag für Tag und Nacht für Nacht. Also es war furchtbar, nicht? Das kann ich gar keine vorstellen. Und dann immer die Leuchtraketen dazwischen. Nachts war es Tag hell. Denn rührte sich, kein Mensch rührt sich dann, nicht? Wenn es alles mausestill ist, dann alle duckt sich in die Erde hinein, nicht wahr?
0: Die Bilder sind noch im Kopf. Das ganze Land war grau, braun, im Winter weiß. Farben eines Weltuntergangs. Kein Grün, nirgends. Nichts wächst mehr. Und wird auch Jahrzehnte später kaum wachsen. Als Wert in den 70er Jahren Verdun besucht, ist der Boden noch durchzogen von Metall, von Granatsplittern und Kanonenrohrresten. Man muss nicht lange graben, um auf Kriegsrelikte und sogar Knochen zu treffen. Die viel später neu gepflanzten Kiefern schlagen nur schwer Wurzeln im verseuchten Boden.
1: Es war nicht so einfach. Es war einfach, wie gesagt, es war die Hölle. Es war eine Hölle, reingetrieben in die Front. Wenn du lebst, dann lebst du nicht, dann stirbst du nicht.
2: Wir hatten als junge Menschen mit 19 Jahren, hatten wir direkt erhebliche Angst jetzt vor dem. Aber was wollten wir machen? Wir waren eben vereidigt und es hat geheißen, wer es getroffen hat, den hat es eben getroffen. Und wer heil rauskam, der war heilfroh, dass er wieder seine Glieder hatte. Also wir kamen ungefähr mit über 200 Mann in Stellung. Und wie wir rauskamen, waren wir dann vielleicht noch 70, 80. Mehr war es nicht mehr.
0: Die Männer, die im Feature berichten, bleiben namenlos, alles ehemalige Kämpfer. Was zählt in den Gräben von Verdun ein Name, ein Beruf, eine Herkunft? Nichts. Jeder ist Kanonenfutter. Mit der Kameradschaft war nicht viel, jeder war sich selbst der Nächste, besser der wie du, sagt einer. Grausam sind oft die eigenen Vorgesetzten, die Feldwebel und Offiziere. Erbarmungslos lassen sie die eigenen Männer in den vorderen Schützengräben verbluten. »Lass sie da ruhig heulen«, sagt ein Leutnant zu seinen Männern. Hauptsache, der Franzose erfahre nicht, wie wenige Kämpfer im deutschen Schützengraben seien. Die Schlacht ist längst verloren.
2: Es war eine grauenhafte Zeit. Also es waren die schlimmsten Tage meines Lebens.
0: Wie war das mit Verdun? Zeigt auch die Hybris der deutschen Militärführung unter General Erich von Falkenhayn, der die französische Militärstärke von Anfang an unterschätzt. Gilt der Franzose doch in führenden deutschen Militärkreisen als kein guter Kämpfer mit Durchhaltewillen. Welche Fehleinschätzung? Die Franzosen waren sehr zäh, sagt ein ehemaliger deutscher Soldat. Die Strategien der Deutschen seien jämmerlich gewesen, genauso wie ihre Schützengräben, die sie zogen. Sogar das hätten die Franzosen besser gekonnt. Von wegen, Nation der Ingenieure. Gleichzeitig, obwohl man sich gegenseitig täglich beschießt und an die Gurgel geht, gibt es eine sonderbare internationale Solidarität in den Schützengräben. Jeder, der hier hockt, egal aus welchem Land er kommt, weiß, dass er am Ende ein armes Schwein ist, das nichts ausrichten kann und dessen sinnloser Tod jederzeit billigend in Kauf genommen wird.
3: Und ich erinnere mich noch eines hellen Mittags in unmittelbar vor Verdun, da wo wir aus den Gräben stiegen, einander zuwinken und uns gegenseitig das zuwarfen, was wir noch hatten. Die Franzosen waren großzügiger wie wir. Vor allem haben sie uns eines herübergereicht, was für uns das Wichtigste war, Wasser.
0: Die Jahreszeiten wechseln, doch die Schrecken nehmen nicht ab. Die Toten hatten die Augen und den Mund voller Schnee. Trifft man als deutscher Soldat im Hinterland auf die einfache französische Dorfbevölkerung, ist man sich schnell einig. Malheur la guerre, pour nous, pour vous, pour tout le monde. Ein Unglück der Krieg, für uns, für euch, für alle. Bei Regen laufen die Bombenkrater mit Wasser voll, manchmal schwimmen Tote darin. Es bleibt keine Zeit, die Leichen zu bergen und zu begraben. Die ganze Landschaft stank nach Leichen.
3: Anders aber, das ist eine merkwürdige Automatik, wenn wieder der Befehl zum Angriff kam. Dann war die Verbrüderung aus, dann mussten wir angreifen und die anderen schossen. Es war wieder Krieg, im vollen Umfang.
0: In den Kammern der Forts werden die Körper der Verstorbenen wie Holz gestapelt. Weit oben beobachten Soldaten in Fesselballons den Irrsinn. Wie bei einer Spielzeugeisenbahn habe das Gelände ausgesehen. Eine Operette des Angriffs und der Abwehr, der nicht abreißen wollenden Nachschublinien. Die dicke Bertha schießt knapp am deutschen Fesselballon vorbei, 50 Meter, mehr nicht. Nein, angenehm sei das nicht gewesen, aber wir hatten ja unseren Fallschirm dabei. Mit einem beherzten Rettungssprung konnte man sein Leben retten. Aber nur, wenn man den richtigen Zeitpunkt erwischte.
1: Und gerade an meinem Bein, an das linke Bein hier, und da explodiert es, sonst hat er mir gleich den Fuß unten weggerissen. Mit dem Stiefel war ab, wie abrasiert, nicht? Ja. Ich hatte gar nichts gesehen, hatte auch nichts davon gemerkt, gar nichts von gemerkt.
3: Wir verließen nicht eine Stellung, sondern ein Trichterfeld. Ohne Unterstände, ohne Hindernis, ohne sanitätsentsprechende Einrichtungen, kurz und gut. Eine Wüste, die Wüste von Verdun. Und kein Mensch von der obersten Führung hat sich darum gekümmert zu fragen, ist diese Wüste überhaupt noch verteidigungsfähig?
0: Die CD rührt an, auch weil die alten Herren fast alle noch reinen Dialekt sprechen. Norddeutsch, Süddeutsch, Rheinländisch, auch ein Ostpreuß ist dabei. Für viele ist es das erste Mal, dass sie über die Monate in Verdun erzählen. Galt der Erste Weltkrieg doch lange Zeit als der gemütliche Krieg, verglichen mit den Schrecken des Zweiten Weltkrieges. Gemütlicher Krieg? Ein Krieg, in dem die Geschosse auf allen Seiten von Jahr zu Jahr größer und tödlicher werden. Ein Krieg, in dem zum ersten Mal Kleinstädte aus der Luft zerbombt werden, in dem Giftgas eingesetzt wird.
4: Es war ein so furchtbares Feuer, dass wir nur noch auf dem Boden lagen, hier in dem Granatloch, und warteten auf den nächsten Augenblick, sind wir noch am Leben oder sind wir nicht mehr am Leben.

Es gibt noch eine Neuauflage. Ein Klassiker der Friedensliteratur wurde jetzt wieder herausgebracht. Damals antwortete er auf die Schrecken des Weltkriegs. Krieg dem Kriege aus dem Jahr 1924. Weniger ein Buch ist das ein wütendes Pamphlet gegen den Massenmord auf den Schlachtfeldern Europas. Menschen aller Länder, so beginnt es. Geschrieben ist es in 4 Sprachen, Deutsch, Englisch, Französisch und Niederländisch. Eine Abrechnung mit den Militärführern aus aller Herren Länder, die in Verdun ihre Väter und Söhne der Nation verheizten.

fehlt den Schlachtendenkern, Schlachtenlenkern an Mut, selber in den Kampf zu ziehen und selbst den süßen Heldentod zu sterben. Krieg dem Kriege wurde während der Weimarer Republik zu einem weltweiten Bestseller. Nicht so sehr wegen des Textes von Ernst Friedrich, als vielmehr wegen der 100 Bilder, die den Band prägen. Bilder ohne Weichzeichner, alles andere als Kriegspropaganda. Die Fotos zeigen die ganze tödliche Härte des Schützengrabens und die grauenhaften Verletzungen der Überlebenden. Nackte Leichen, wild übereinander geworfen, Bilder von Erhängten, von Vergasten, dazwischen auch Fotos von den Herrschern in ihrer Freizeit, König George von England beim Segeln, der deutsche Kronprinz beim Tennisspielen. Die Blaublütigen haben noch beide Arme, beide Beine, alles heil, alles fähig. Die Kriegsversehrten, die daneben abgedruckt sind, müssen hingegen mit Armstümpfen und Beinprothesen weiterleben. Viele der Nachkriegsfotos der Kriegsverwundeten habe Ernst Friedrich direkt von Professor Sauerbruch aus der Berliner Charité erhalten, erzählt Tommy Spree. Hätte der einen unglaublichen Fall gehabt, einen Mann beispielsweise, dem der halbe Kiefer durch einen Granatsplitter abhanden kam, dann rief Sauerbruch beim Friedensaktivisten Friedrich an. So entstand ein Teil der Bilder. Tommy Spree, geboren 1940, ist der Enkel von Ernst Friedrich. Er führt das Erbe seines Großvaters im wahrsten Sinne des Wortes weiter, denn er betreibt im Wedding das Antikriegsmuseum, das Ernst Friedrich 1925 eröffnete, damals in Mitte. Der SA und NSDAP war es von Anfang an ein Dorn im Auge, setzten die Nationalsozialisten doch alles daran, die deutschen Kämpfer des Ersten Weltkriegs zu verherrlichen. Ihr seid nicht tot, ihr lebt in Deutschland, ließen sie die Jugend 1934 auf dem Nürnberger Reichsparteitag im Chor deklamieren. Das Antikriegsmuseum war da längst gestürmt und geplündert worden und Ernst Friedrich schon 1933 mit der Familie aus Deutschland geflohen. Enkel Tommy, der nach dem Krieg aus England zurückkehrte, so kam er auch zu seinem Namen. Die Berliner Nachkriegsgören nannten ihn Tommy, weil er aus England kam, und Spree, weil Berlin nun seine neue Heimat war. Tommy Spree also lässt 1982 die Institution wieder aufleben. Es ist die Zeit der Friedensbewegung. Mag das Buch »Krieg dem Kriege« heute etwas ältlich anmuten und mit seiner schlichten Wut auf Obrigkeit und Kapital auch etwas naiv wirken, Inhalt und Bilder sind aktuell wie nie. Was auf ganze Nachkriegsgenerationen wie ein Krieg von vorgestern wirkte, ist leider wieder der Krieg von heute. In Syrien werden wie im Ersten Weltkrieg furchtbare Waffen eingesetzt, die furchtbare Verletzungen nach sich ziehen. Auch das Gas fehlt nicht. Zuletzt gab es diese verstörende Meldung, der Islamische Staat hat wohl verbotenes Senfgas im Kampfgebiet eingesetzt, wie in Verdun. Sie hörten, was für ein Irrsinn, wie war das mit Verdun? Teilnehmer der Schlacht erinnern sich. Ein Feature von German Werth, 1977 erschienen, 2016 neu aufgelegt, eine CD, 60 Minuten, erschienen im Linksverlag. Und das Buch »Krieg dem Kriege« von Ernst Friedrich, 1924 veröffentlicht, 2016 neu veröffentlicht. Ebenfalls erschienen im Linksverlag, 20 Euro. Ich verweise auch auf den Artikel von Frau Susanne Leinemann, erschienen in der Berliner Zeitung am 21. Februar 2016.

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2: Von Dieter Süverkrüpp bis Flo de Cologne, der Soundtrack der 68er.
3: Sagt der Unternehmer zum Betriebsratsvorsitzenden Meier:
4: Mein lieber Meier, Sie vertreten da in letzter Zeit laufend die Interessen der Arbeiter. Ich denke, Sie sind in der Gewerkschaft.
2: Es gab aber durchaus einen musikalischen Arm der politischen Rebellion, der am Ende des Jahrzehnts programmatisch und strukturell eng mit der 68er-Bewegung verbunden war. Es handelte sich um die politischen Liedermacher, die seit Anfang der 60er Jahre auf den Festivals Chanson Folklore International zusammentrafen, organisiert von dem Musiker und Volksliedforscher Peter Roland in der Ruine der Burg Waldeck im Hunsrück. Hier versuchten junge, fast ausschließlich männliche Songschreiber und Sänger wie Franz Josef Degenhardt, Reinhard May und Hannes Wader, die Tradition des Protestlieds aus der demokratischen nationalen Freiheitsbewegung des 19. Jahrhunderts in die Gegenwart zu überführen. Sie beklagten wie Degenhardt in Spiel nicht mit den Schmuddelkindern die Ungerechtigkeiten der Klassengesellschaft oder machten sich, wie der ebenfalls auf der Burg Waldeck debütierende Dieter Süverkrüpp, über den deutschen Spießbürger und dessen paranoide Vorbehalte gegen Linke und Kommunisten lustig. In seinem bekanntesten Stück »Erschröckliche Moritat vom Kryptokommunisten« beschrieb Süverkrüpp 1967 den Tagesablauf eines klandestin operierenden Staatsfeindes. Wenn die Sonne bezeichnenderweise im Osten und rot hinter Wolken aufgeht, ja, das ist dann die Zeit, da er flach wie ein Tiger aus härenem Bette aufsteht. Er wäscht sich nur ungern und blickt in den Spiegel mit seinem Mongolengesicht. Er putzt sich die Zähne mit Branntwein und trinkt einen Wodka, mehr frühstückt er nicht. Süverkrüpp versah seine Sprache gern mit einer altertümlichen Aura, um sich in die Tradition aufklärender Bänkelsänger zu stellen und sich zugleich vom neuen US-amerikanischen Singer-Songwriter-Tum abzugrenzen. Er sang erschröckliches und von härenem, also aus grober Faser gewirktem Stoff. Zugleich gefiel er sich in Wortspielen, die die Jugendsprache der Gegenwart aufgriffen. Der Kommunist trägt Unterwanderstiefel, betreibt ein illegales Untertagwerk und sieht immer agitproper aus, heißt es etwa in »Der erschröcklichen Moritat vom Kryptokommunisten«.
5: Die erschröckliche Moritat vom Kryptokommunisten. Wenn die Sonne bezeichnenderweise im Osten und rot hinter Wolken aufgeht, das ist seine Zeit, da er flach wie ein Tiger aus härenem Bette aufsteht. Er wäscht sich nur ungern und blickt in den Spiegel mit seinem Mongolengesicht. Er putzt sich die Zähne mit Branntwein und trinkt einen Wodka, mehr frühstückt er nicht. Dann zieht der Kommunist die Unterwanderstiefel an und dann geht er an sein illegales Untertagwerk ran.

0: Zähne, die Hand hält er vor, denn das darf ja kein Mensch niemals sehen. Um 9:10 Uhr frisst er das erste Kind, blauäugig blond, aus dem Kindergarten. Um 11 brennt die Kirche, es drängen sich hilfsbereit Feuerwehr, Bürger und Christ. Derweil diskutiert er mit Schwester Therese, bis die auch für den Weltfrieden ist. Der Kommunist ist so geschickt, dagegen kann man nicht. Und zum Mittag schreibt er gar noch ein politisches Gedicht. Er verstellt sich, spricht rheinisch statt sächsisch und infiltriert meuchlings und nur hinterrücks. Und wenn du bis heute verschont bliebst, ist das eine Frage persönlichen Glücks. Am Nachmittag platzt eine Bombe in Bonn, aber da hat er sich geirrt. Weil wenn einer nur an KZs mitentworfen hat, daraus kein Staatseklat wird. Juhu! Und wer ein Kommunist ist, kriegt man niemals richtig raus. So ein Kryptokommunist sieht immer agitproper aus. Zumeist kommunistet er dort in der Hütte, die gleich hinterm Bahndamm versteckt liegt. Da übt er sich heimlich in Philosophie, Analyse sowie Dialektik. Müd kommt er nach Hause, er küsst seine Frau und er spielt mit den Kindern Verstecken. Die Kinder sind auch durch und durch infiziert, denn sie kennen im Haus alle Ecken. Dann hört er sich die Platte mit der H-Moll-Messe an, weil er nicht einmal privat mehr völlig unverstellt sein kann. Dann zieht der Kommunist die Unterwanderstiefel aus und dann ruht er sich von seinem schweren Untertagwerk aus.
1: Süverkrupp war aktives Mitglied der Deutschen Kommunistischen Partei und viele seiner Lieder dienten der Selbstvergewisserung seines Milieus im Widerstand gegen eine als paranoid und feindlich empfundene Gesellschaft. Er wollte aber auch über sein unmittelbares Umfeld hinaus wirksam sein, die Gesellschaft aufklären und agitieren, etwa mit dem Album Vietnam, das er 1968 mit der Kölner Rockband Flo de Cologne aufnahm.
2: 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Fällt euch wohl nichts Neues ein nach Prag, was? Wollen Intellektuelle sein, Fettschwanzschafe, Sülzkopftauben, Humanitätsduselei, orthodoxer Flüchtlinge.

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Kennen wir doch alles schon. Schlitzaugenstorchs bis zum Überdruss. Mutter von zwei Kindern reißt ihr Jüngstes einem Ami aus den Händen. Entmilitarisierte Zone, ganz gewöhnlicher Soldat. Erschießt erst die beiden, dann das jüngste Kind und dann die Mutter. War vermutlich sehr nervös, der Mann. Kennen wir doch alles. Die Napalmzicken meinetwegen auch. Alles brennt wie Wunderkerze, kennen wir. Leute kommen glühend aus den Hütten, aus den Löchern wegen Frischluft. Aber dann gibt es Neuentzünder. Kugelbomben, Splitterbomben, dass die Schwarte kracht. Bis zu 178 kleine blanke Kugeln in nur einem dünnen Leib. Unterleib verkohlt, Antlitz angebraten. Wissen wir ja alle, so ein Krieg ist keine Zuckerschleckerei. Wer sich mit dem Kommunismus einlässt, muss mit allem rechnen. Aber ihr redet immer nur herum. Internationaler Klassenkampf. Ich frage Sie, was heißt das? Wenn der Ami seine Kolonien halten will, was soll er denn dann anderes machen? Der Russe ist nur neidisch, weil er selber keine Kolonien hat. Deshalb hat der Russe überall im Dschungel seine Kommissare sitzen. Lauter Stalinisten. Und die jagen mit Gewalt und blankem Terror jeden Vietcong einzeln in den Kampf. Sonst wäre dieser Krieg schon lange aus. Glauben Sie mir, der Russe will den Stalinismus für den ganzen Erdball. Ich war in russischer Gefangenschaft. Seit 44. Spätheimkehrer, weil ich NSDAP war, seit 31. Nur um das Schlimmste zu verhüten. Keine höhere Funktion. Aber auch...

0: Deshalb bin ich mitmarschiert freiwillig gegen Russland, schon damals junger Mann, damit sie endlich klar sehen, sie Vaterlandsverräter, ihre These stimmt nicht. Hauen Sie lieber ab in Ihr beschissenes Vietnam, können Sie Ihren Mannesmut beweisen, können Sie Ihre Fresse halten lernen. Was wir machen müssen, ist Realpolitik. Eine große Hoffnung ging zu Bruch, aber wir lassen uns nicht entmutigen. Wir weinen weiter um den Sozialismus, ist das klar? Und zwei Dinge können Sie sich merken. Erstens, das ganze Elend dieser Welt kommt nur daher, dass der Neger zu faul ist zum Arbeiten. Zweitens, wer Zigaretten raucht, schadet der Wehrkraft und nützt dem Feind. Drittens, dieses alles waren Originalzitate aus Diskussionen auf der Straße.
1: Ja, sehr zynisch, sehr ironisch, das Titellied aus dem Album Vietnam von Dieter Süverkröp und Flo de Cologne. Dabei handelt es sich um eine Art Rockmusical, in dem wechselnde Chöre über das Leid der vietnamesischen Bevölkerung und die Gräueltaten der US-amerikanischen Soldaten sprachen und sangen. Die musikalische Untermalung bestand teils in dissonantem Geschepper, teils in lieblichen, an Barockmusik erinnernden Melodien, zu denen die Musiker und Musikerinnen den Wahnsinn des Krieges zuerst aufzählten, um danach in irres Gelächter auszubrechen. 160.000 Tote, 700.000 Gefolterte und Verstümmelte, 460.000 Gefangene, 3.000 wurde der Bauch aufgeschlitzt, 4.000 lebend verbrannt. In der Provinz Kianjiang wurden 7 Bauern auf dem Marktplatz getötet, hämisches Gelächter. Man öffnet ihnen den Leib, reißt ihnen die Herzen heraus und wirft sie auf die Straße, noch lauteres, irres Gelächter.

Skitsongs, die ihre Anziehungskraft daraus beziehen, dass sie sich ohrwurmartig einprägen, indem sie einen Slogan in simpelste Musik kleiden und als apostrophiertes Ostinato hartnäckig wiederholen. Die Beatles haben diesen Kunstgriff als Abschluss einiger ihrer Songs zu wahrer Meisterschaft gebracht. So endet Hey Jude mit einem lange wiederholten Na na na na na na na, Hey Jude. Dabei wird die stetig wiederkehrende Melodie von variierten kontrapunktischen Sprech- und Schreieinlagen begleitet und umspielt. Auch All You Need Is Love endet mit einer dauerhaft repetierten Love is all you need, love is all you need Sequenz, in welcher ein barockartiges Trompetenmotiv, eine jazzige Saxophonmelodie, das altenglische Green Sleeves und ihr eigenes She Loves You in raffiniertem Wechselspiel eingeflochten sind. Eine Variante dieser Eigenart, die ihre Wurzeln in der Gospelmusik haben dürfte, findet sich mittlerweile im legendär gewordenen Song Give Peace a Chance von John Lennon, der vor 50 Jahren eingespielt wurde. Die Aufnahme selbst war ein Ereignis, denn sie fand im Rahmen eines von John Lennon und der ihm frisch vermählten Yoko Ono veranstalteten Bed-Ins statt, also eines im öffentlichen Raum zelebrierten Bettaufenthaltes des Paares als Friedenskampagne im Geiste der Parole Make Love Not War. Bei diesem Ereignis am 1. Juni 1969 in einem Hotel in Montreal waren viele Vertreter der damaligen Kunst-, Hippie- und Pop-Prominenz zugegen, unter ihnen Allen Ginsberg, Timothy Leary, Derek Taylor und Petula Clark. Auch Mitglieder des kanadischen Radha-Krishna-Tempels, die im Zimmer tanzten und sangen. Der melodischen Mantra-Kultur dieser Sekte weiß sich wohl auch der Refrain von Give Peace a Chance verpflichtet. Der Song setzt sich aus einer mehrmals wiederholten Vers-Refrain-Form zusammen. Der Vers besteht jeweils aus rappartig skandierten Wortkaskaden ohne Melodie, aber rhythmisch artikuliert. So deklamiert Lennon gleich zu Beginn. Everybody's talking about bagism, shagism, dragism, madism, ragism, tagism, thisism, thatism, ism, ism, ism. Darauf ertönt der Refrain aus dem Mund aller im Raum Anwesenden. All we are saying is give peace a chance. Die musikalische Spannung verdankt sich dem Kontrast zwischen dem rhythmischen, staccato vorgetragenen, jedoch melodielosen Vers und dem harmonisch einfachen, melodisch aber ausgreifenden, gleichsam durchatmenden Refrain. Das musikalische Material erzeugt dabei eine Parallele zur inhaltlichen Aussage. Gegenüber der dadaistischen Verhunzung der aneinandergereihten Ismen erhebt sich die pazifistische Botschaft der Aufhebung von Separatismus und ideologischem Wettstreit. Über allem erstrahle der Frieden. So auch im nächsten Vers. Everybody's talking about ministers, sinisters, banisters and canisters, bishops and fish shops, and rabbits and Popeyes, and bye-bye-bye-byes. Dadurch, dass eine Verbindung von Politikern zu Finsterlingen hergestellt wird, durch die Wortspielerei mit Bischöfen und Fischhöfen und die assoziative Alliteration von Popeyes und Bye-byes, wird mit kritischem Nonsens das aufgestellt, was wiederum im Frieden aufgehoben werden möge. Das gleiche Kontrastverhältnis wird auch bei der dritten und vierten Strophe gewahrt. Die Botschaft ist stets, gebt dem Frieden eine Chance. Die Chance wurde seither wenig gewährt. Und 11 Jahre nach der Entstehung dieses von leichter Euphorie und großer Hoffnung beseelten Songs wurde John Lennon erschossen.

Give Peace a Chance, John Lennon und Yoko Ono, Euphorie und Hoffnung, ist ein Artikel von Herrn Moshe Zuckermann, erschienen im Magazin für Gegenkultur, Melodie und Rhythmus, drittes Quartal 2019. Moshe Zuckermann lehrt an der Universität Tel Aviv unter anderem kritische Theorie.

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1: 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Unter Generalverdacht. Der Kulturkampf der USA gegen China auf den Schlachtfeldern Bildung und Unterhaltungsindustrie verschärft sich in der Corona-Krise. Ein Artikel von Mike Rudolph.

In Groschenromanen und Literaturzeitschriften wurde in den USA bereits Ende des 19. Jahrhunderts vor der gelben Gefahr gewarnt. Horrende Zukunftsszenarien einer chinesischen Invasion waren gepaart mit Sozialdarwinismus, der sich oftmals in Gewalt entlud. So bildete sich im Oktober 1871 in Los Angeles nach einer bewaffneten Auseinandersetzung unter Chinesen, bei der ein Polizist verletzt und ein Unbeteiligter erschossen wurde, ein Mob von 500 Personen, der 17 chinesische Arbeitsmigranten lynchte. Sinophobie ist kein neues Phänomen. Spätestens mit Beginn des Handelskriegs, der seit 2 Jahren andauert, ist sie wieder zunehmend verbreitet. Die Corona-Pandemie tut ihr Übriges. Die Weichen für einen neuen kalten Krieg, der bereits im Alltag und in der Kultur tobt, sind gestellt. Im April 2020 kündigte die US-amerikanische Stiftung Victims of Communism Memorial an, dass sie alle Covid-19-Toten zu den historischen Opfern des Kommunismus zählen werde. Kurz vorher war im Wall Street Journal bereits der kranke Mann Asiens zurückgekehrt. Vor allem Menschen asiatischer Herkunft bekommen diese antichinesische Tendenz in den USA zu spüren. Berichte über physische Angriffe und Hate Speech gegen asiatische Amerikaner haben 2020 zugenommen. Ein gebürtiger Hongkonger aus New York, der seit 35 Jahren in den Vereinigten Staaten lebt, wurde im März, als die ersten Corona-Fälle auftraten, beleidigt und geschubst, weil er keinen Mund-Nasen-Schutz trug, obwohl es noch gar keine Maskenpflicht gab. In Wisconsin wurden mehrere Menschen asiatischer Herkunft in einem Lebensmittelgeschäft belästigt, weil sie Masken trugen und daher in den Augen des Angreifers virusübertragende Chinesen waren. In Seattle wollte ein Lehrer asiatischer Abstammung bei der Polizei rassistische Schikanen zur Anzeige bringen. Die Beamten wiesen ihn mit dem Verweis auf das Sicherheitsbedürfnis der Bewohner der Stadt einfach ab. Die Anthropologin Adia Benton von der Northwestern University in Illinois führte in einem Interview mit dem Shanghaier Online-Magazin Sixth Tone ein derart irrationales und diskriminierendes Verhalten auf die Angst vor Einwanderung und die Pathologisierung kultureller Unterschiede zurück. So ist auch die Panikmache mit einem mittlerweile weltweit verbreiteten Video zu verstehen, das eine chinesische Bloggerin beim Verzehr einer Fledermaussuppe zeigt. Es passt nur allzu gut zum China-Virus-Superspreading-Klischee, obwohl dieses Gericht gar keine chinesische Delikatesse ist, sondern als lokale Spezialität Mikronesiens gilt, wo die Bloggerin es probiert hatte. Wolfgang Elsner, Professor für Volkswirtschaftslehre an der Universität Bremen und Autor des Buches »Das chinesische Jahrhundert – Die Nummer 1 ist anders«, erklärt im Interview mit Melodie und Rhythmus, dass diese Vergiftung von Hirn und Seele Ausdruck des Prinzips Trumps sei. Nachwirkungen, so Elsner, würden auch in zukünftigen Generationen noch zu spüren sein und einen geistig-kulturellen Wiederaufbau erfordern. Unsicherheit und Sinophobie sind auch an den Universitäten der Vereinigten Staaten zu finden. Elsner berichtet von seinem Freund und Kollegen Pin Cheng, einem Shootingstar der Wirtschaftswissenschaft, der jedes Jahr einige Monate an der University of Texas in Austin lehrt. Er war immer sehr USA-freundlich, fühlte sich dort sehr wohl und aufgenommen. Heute pendele Ping Shen nur noch zwischen seinem Büro und dem Apartment. Misstrauen und rechte Gewaltbereitschaft auf dem Campus hätten zugenommen. Die Ressentiments kommen von ganz oben. In einer Präsidialproklamation vom 1. Juni 2020, einer Direktive, ähnlich der Executive Order genannten Durchführungsverordnung, begrenzte Trump die Studienmöglichkeiten chinesischer Bürger in den Vereinigten Staaten. Sie dürfen bis auf Weiteres nur noch grundständige Studiengänge absolvieren. Masterstudenten, Doktoranden und Forscher werden ausgeschlossen, wenn sie mit Institutionen verbunden waren oder sind, die am militärisch-zivilen Fusionsprogramm der Volksrepublik teilnehmen. Damit stehen chinesische Wissenschaftler unter Generalverdacht, Diebstahl an geistigem Eigentum zu begehen. US-Forscher zeigen sich empört. China ist der wichtigste Kooperationspartner im MINT-Sektor. Doch Trumps Außenminister Michael Pompeo witterte überall nur chinesische Spione. Am 23. Juli 2020, einen Tag nachdem die USA die plötzliche Schließung des chinesischen Konsulats in Houston angeordnet hatten, hielt er eine Rede über das kommunistische China und die Zukunft der freien Welt in der Richard Nixon Presidential Library. Darin behauptet er, dass die kommunistische Partei die wohlwollende Offenheit der USA nur ausgenutzt hat.
Chinesische Propagandisten, so Pompeo weiter, befänden sich auf Pressekonferenzen, in Forschungsinstituten, Hochschulen und sogar in den Eltern-Lehrer-Vereinigungen. Susan Shirk, die in der Clinton-Regierung stellvertretende Staatssekretärin des Außenministeriums und für Ostasien und den Pazifikraum zuständig war, sieht in dieser Entwicklung längst die Gefahr des Wiederaufkommens der Roten Angst, Red Scare, aus der McCarthy-Ära. Mehr als ein Drittel aller internationalen Studenten in den USA sind chinesische Staatsbürger, die in der Regel alle Studiengebühren selbst zahlen und allein 2019 45 Milliarden US-Dollar in die Staatskassen gespült haben. Für chinesische Abiturienten sind US-Unis seit jeher eine gute Alternative zum Studium in ihrer Heimat, denn das dortige Gaokao gilt als eine der härtesten Hochschulaufnahmeprüfungen der Welt und bestimmt die Wahl der Universität sowie bis zu einem gewissen Grad auch das zukünftige Leben vieler Chinesen. Mittlerweile schwinde aber das Interesse an einem Studium in den Vereinigten Staaten, erklärt Wolfram Elsner. China emanzipiert sich. Die Bevölkerung wird sich zunehmend bewusst, dass sie in den USA unter Generalverdacht steht. Momentan wird an einer Reform des Gaokao gearbeitet, um dieser Entwicklung Rechnung zu tragen. Der Technologiesektor ist von der antichinesischen Politik besonders gebeutelt. Im August 2020 ordnete Trump die drastische Nutzungseinschränkung der Messenger-App WeChat und des Kurzvideoportals TikTok an. Begründung: Verdacht auf Spionage und Datenmissbrauch, die angeblich der Kommunistischen Partei Chinas in die Hände spielen würden. WeChat wird täglich von 19 Millionen Amerikanern aktiv zum Chatten, für Videotelefonate und schnelle Überweisungen genutzt. Für viele in den USA lebende Chinesen und US-Bürger chinesischer Herkunft ist die App neben E-Mails und teuren Telefonaten oft die einzige Möglichkeit, mit Freunden und Verwandten zu kommunizieren. Das liegt auch an der großen Firewall von China, wie das Bündel an Regularien und Maßnahmen zur Internetüberwachung in China oft genannt wird, durch die viele westliche Messenger-Dienste nicht ohne weiteres durchkommen. TikTok hingegen wird als die weltweit am meisten heruntergeladene App mit täglich 100 Millionen Kunden in den USA nicht nur von der chinesischen Community genutzt. Viele Influencer verdienen ihren Lebensunterhalt damit. Die beiden Durchführungsverordnungen haben sich aber bisher als Papiertiger erwiesen. Das Verbot von TikTok wurde mehrfach per Gerichtsbeschluss ausgesetzt und das Verfahren hängt weiter in der Schwebe. Im Fall der Messenger-App kämpft die US WeChat Users Alliance, eine Non-Profit-Organisation unabhängiger sinoamerikanischer Anwälte, seit Monaten erfolgreich gegen ein Verbot.

Hollywood ist ein weiteres Schlachtfeld dieses Kulturkampfes gegen China. Der rechtskonservative Republikaner Ted Cruz legte 2020 einen Gesetzesentwurf vor, laut dem das Verteidigungsministerium für US-Filmstudios keine Militärausrüstung mehr bereitstellen und sie auch nicht mehr beraten darf, wenn sie ihre Produktionen dem chinesischen Markt anpassen. Wer eine der wenigen Vorführungsgenehmigungen, die jährlich in der Volksrepublik für ausländische Filme zur Verfügung stehen, ergattern will, bedarf einer vorherigen Erlaubnis durch die chinesische Filmbehörde. Da es in China keine Altersbeschränkungen gibt und daher alle Produktionen familienfreundlich sein müssen, sind unter anderem die Darstellung von Sexualität, religiösen Inhalten und Gewaltverherrlichung nicht erlaubt. Als internationaler Absatzmarkt ist China für Hollywood von immenser Bedeutung. Vermutlich deshalb haben antichinesische Inhalte noch nicht den Weg in die größeren Filmproduktionen gefunden. Aber mehrere republikanische Senatoren haben an Netflix appelliert, die Verfilmung der chinesischen Science-Fiction-Trilogie Trisolaris zu stoppen. Deren erster Band, Die drei Sonnen von 2006, über eine untergehende außerirdische Zivilisation, die eine Invasion der Erde vorbereitet, wurde international mit Preisen ausgezeichnet. Selbst Barack Obama war davon beeindruckt. 2019 hatte der Autor Liu Cixin seine Unterstützung für Maßnahmen der chinesischen Regierung in der Provinz Xinjiang geäußert, in der die muslimische Minderheit der Uiguren lebt. Seit den 1990er Jahren haben uigurische Separatisten und Anhänger der Islamischen Partei Ostturkestans, die von der UNO als terroristische Organisation eingestuft wird, mehrere Anschläge verübt. Zur Prävention weiterer Angriffe setzt die chinesische Regierung auf Überwachungstechnologie und Armutsbekämpfung, in deren Rahmen Angehörige der Minderheit Sprachkurse in Hochchinesisch und eine Berufsausbildung erhalten. Antichinesische Denkfabriken und rechte Politiker in den USA nutzen die mangelnde Transparenz von Pekings Bildungsprogrammen, sprechen von einem kulturellen Genozid an den Uiguren und bezeichnen die Zentren, in denen sie umgesetzt werden, als Konzentrationslager. Zu den Wortführern der Kampagne, mit der Netflix unter Druck gesetzt werden soll, gehört die Senatorin Marsha Blackburn aus Tennessee, eine glühende Verfechterin des amerikanischen Kriegs gegen den Terror, die sich gegen die Schließung von Guantanamo ausgesprochen hat. Auch der Regisseur Judd Apatow nimmt die behaupteten Verbrechen gegen die Uiguren zum Anlass, um gegen eine vermeintliche Anbiederung Hollywoods an China auf die Barrikaden zu gehen. Wolfram Elsner beobachtet eine systematische antichinesische Politik nicht nur bei den Republikanern, sondern auch bei den Demokraten. Beide Parteien wechselten je nach Lage zwischen der Fabrikation von Russophobie und Sinophobie, meint der Ökonom. China reagiere darauf mit Besonnenheit. Seine Führung hat beschlossen, dass Auslandsinvestitionen nicht mehr in sogenannte irrationale Bereiche fließen sollen, so Elsner. Dazu gehören Kinoketten, Freizeitparks, Golfanlagen, Hotels, Zeitungen und Hollywood-Studios. Denn China will sich nicht in ideologische Kämpfe verstricken. Ich verlas den Artikel unter Generalverdacht von Mark Rudolph, erschienen in der Zeitschrift Melodie und Rhythmus, erstes Quartal 2021, eine Niemandsland-Produktion 2021.